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0: Update. Jakob, was muss man heute früh unbedingt mitkriegen?
1: Ja, in den USA kommen ja jetzt strengere Regeln bei Facebook und Insta für Kinder und Jugendliche. Sowas ist ja eigentlich auch bei uns geplant. Der Unterschied ist nur, in den USA haben die Bundesstaaten da per Gericht jetzt Druck auf den Mutterkonzern Meta gemacht. Bei uns überlegt sich die Politik gerade noch selber Regeln. Die Verbraucherzentrale sagt aber schon beim Redaktionsnetzwerk Deutschland, dann bitte nicht nur Zeitlimits und Sperren über Nacht. Man muss schon direkt an die Algorithmen rangehen, die uns ja auch so lange dran lassen. Wenn es Richtung Social Media Sucht geht, dann gibt's auch Anzeichen, sagt Psychiater Frank Fischer in Sat.1.
2: Wenn Kinder nicht in der Lage sind, selbstständig auszuschalten, von den Social Media Kanälen wegzukommen, das Handy wegzulegen, wenn Kinder nicht mehr in der Lage sind, ohne Handy neben dem Kopfkissen einzuschlafen, daran merkt man eigentlich eher, dass schon etwas nicht stimmt.
1: Ja, eine neue Studie der Techniker Krankenkasse zeigt, selbst viele Jugendliche wollen, dass Social Media für alle unter 14 verboten wird. Dann hat der Bayerische Rundfunk anscheinend eine Sicherheitslücke bei Handys aufgedeckt. Bei einem Anruf konnte man über die Netze Infos von den Handys abrufen. Das könnten Hacker ausnutzen. Der internationale Mobilfunkverband ist schon informiert. Die Anbieter bei uns, Telekom, O2 und Vodafone, haben wohl auch schon direkt nachgebessert. Wie lange die Sicherheitslücke aber da gewesen ist, das ist noch nicht bekannt. Und ein ehemaliger Bergsteiger hat jetzt nach über 60 Jahren seine alte Ausrüstung wiederbekommen. Das Redaktionsnetzwerk Deutschland berichtet, dass man an einem Gletscher in den Alpen einen alten Rucksack, eine Kamera und eine Pfeife gefunden hatte. Mit dabei sind auch Dokumente gewesen und darüber konnte man jetzt eben den Besitzer wiederfinden. Der Mann ist inzwischen 86. Er wäre damals fast abgestürzt und musste seine Ausrüstung abwerfen. Nur so konnte er dann auch noch gerettet werden.
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3: Da sind wir wieder, herzlich willkommen an diesem Freitag oder anders gesagt hoch die Hände.
4: Wochenende und heute Morgen noch knapp eine Viertelstunde lohnt sich der Blick nach oben, denn im Moment läuft sie noch, die partielle Mondfinsternis.
3: Und passend dazu unser erster Song erstmal, wenn man nach oben schaut, sagt man, aha, wie die Band, aha. Und auch noch der passende Song, The Sun Always Shines on TV. Wahnsinn.

0: Rein geht's in den Tag, hier ist Nostalgie, einen wunderschönen
1: guten Morgen. Und bei Instagram, da tut sich was, zumindest in den USA.
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1: Und ich finde es persönlich tatsächlich richtig gut, denn mehrere Bundesstaaten haben ja dem Mutterkonzern Meta vorgeworfen, dass Instagram vor allem Kinder und Jugendliche süchtig macht.
0: Und jetzt hat Meta darauf reagiert und Zeitlimits eingeführt. Man kann nur noch 2 Stunden am Stück scrollen, außerdem sollen Likes ausgeblendet werden und diese Schönheitsfilter, die man so rüberwischen kann, werden auch abgestellt, zumindest bei Accounts für Minderjährige.
1: Ich finde es super wichtig, ich habe auch 2 Patenkinder und ich finde auch sogar 2 Stunden scrollen noch zu viel. Ja. Aber gerade dieses Bewerten, weißt du, es reicht schon, dass wir in der Schule bewertet werden. Voll. Und dieses Vergleichen. Also ich finde es eine gute Sache. Jetzt ist es auch so, dass bei uns in Deutschland die Politiker und Experten zunehmend härtere Gesetze fordern diesbezüglich. Also wir halten euch da auf jeden Fall auf dem Laufenden.
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1: guten Morgen. Ja, und wie heißt es so schön? Der frühe Vogel fängt den Wurm, im wahrsten Sinne des Wortes. 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Ja, denn wer heute früh wach war und freie Sicht auf den Himmel hatte, der konnte sie wahrscheinlich entdecken, die partielle Mondfinsternis. Und die war ziemlich beeindruckend, denn um circa 4:30 ist der Mond sichtbar in den Kernschatten der Erde gewandert. Und um circa 6:13, da waren dann rund 96% der Oberfläche des Mondes verdunkelt gewesen, also fast komplett.
0: Ja, und um Mondfinsternisse ranken sich seit Jahrtausenden jede Menge Mythen. Sie galten als schlechtes Omen, als Vorboten von Kriegen und Krankheiten. Teilweise dachte man sogar, der Mond würde von einem Wesen verschluckt. Heute wissen wir natürlich, da verschluckt niemand irgendetwas. Die Erde steht einfach zwischen Sonne und Mond und wirft halt ihren Schatten auf ihn.
1: Außerdem bringt es vielleicht doch Glück. Ich habe vor kurzem 4x2 Richtige beim Lotto gewonnen. Waren es ja nicht 25 Euro am Donnerstag?
0: Lass uns teilen.
1: Und übrigens, was auch ganz cool ist, bei einer Mondfinsternis wie heute Morgen, da hätte man keine Brille gebraucht, wie vor kurzem ja bei der Sonnenfinsternis.
0: Sehr gut, weil ich habe nämlich reingeschaut und sehe alles gut mittlerweile noch. Wunderbar. Hier sind die Dire Straits für euch mit Money for Nothing. 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
8: Bei uns in Deutschland soll ja Social Media für Kinder und Jugendliche eingeschränkt werden. So zum Schutz. Jakob, da wollte man ja eigentlich jetzt im Sommer schon einen richtigen Plan haben.
9: Ja, weil es am Ende doch ein Thema ist, was viele bewegt. Das sieht man auch bei der neuen Befragung der Techniker Krankenkasse. Da haben viele Jugendliche selber gemeint, ja, ein Verbot wäre vielleicht gar nicht schlecht, aber dann für alle unter 14. Der Medienpädagoge Valentin Dander sagt, 40% meinen aber auch, Social Media sollte nicht verboten werden, weil das eben auch was Gutes ist.
10: Sowas wie sich vernetzen, sich auszutauschen, Informationen zu suchen, sich zu orientieren, sich zu unterhalten, völlig legitime Nutzungsformen. All diese Dinge spielen dabei eine sehr große Rolle. Und dass überwiegend, mehrheitlich die Jugendlichen selbst der Ansicht sind, mir tut es gut.
9: Ja, in den USA werden jetzt Insta und Facebook für alle unter 18 ja eingeschränkt. Da gibt es zum Beispiel Zeitlimits und keine Beautyfilter mehr. Das hat der Mutterkonzern Meta aber nicht freiwillig gemacht, sondern erst durch den Druck per Gericht. Dann warnt der ADAC, es könnte jetzt am Wochenende noch mal einiges an Stau auf den Autobahnen geben. Denn in NRW und in der Mitte der Niederlande gehen die Sommerferien zu Ende. Besonders viel los ist dann heute und übermorgen am Sonntag. Und heute geht ja auch die Fußball-Bundesliga wieder los. Geht direkt mal ein richtiges Topspiel. Bayern gegen Stuttgart. Und Fußballlegende Mario Basler hat sich in seinem Podcast schon festgelegt, die Bayern holen wieder die Meisterschaft.
11: Sie werden mit beiden Vorsprung wieder deutscher Meister werden. Wir brauchen über die deutsche Meisterschaft eigentlich nicht zu sprechen. Wir könnten drüber reden in der Champions League, die ist ja vielleicht noch eine größere Rolle spielen kann wie letztes Jahr.
9: Ja, für die Champions League sind jetzt auch die Gegner für die Liga-Phase ausgelost. Die Bayern treffen da unter anderem auf Arsenal, Manchester United und Atletico Madrid. Dortmund, Leipzig und Stuttgart haben auch viele Top-Clubs bekommen, zum Beispiel Man City, Inter Mailand oder auch Real Madrid.
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8: Und rein geht's in diesen Freitag oder anders gesagt hoch die Hände.
13: Mit guter Laune Richtung Wochenende.
8: Jawohl. Und deswegen haben wir genau die richtigen Tracks für euch parat. Und zwar The Course gleich mit What Can I Do? Ein Familienunternehmen, das schon seit Jahrzehnten funktioniert.
13: Und jetzt Eurythmics mit einem Song, passt vielleicht zu dem Wetter in der ein oder anderen Stadt hier bei euch.

0: Herzlich willkommen an diesem Freitag. Eine wunderschöne.
1: Guten Morgen.
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1: Ja, und da kommen wir jetzt zu einem Künstler, der nicht nur tanzen und schauspielern, sondern auch Songs produzieren konnte. Patrick Swayze hören wir jetzt mit She's Like the Wind. Den Song hat er tatsächlich selbst mitgeschrieben. Und ursprünglich war der Song übrigens nicht mal für Dirty Dancing gedacht, sondern für einen ganz anderen Film. Allerdings wurde der Song dann dort nicht verwendet und landete ein paar Jahre später eben auf dem Dirty Dancing Soundtrack und wurde zu einem seiner größten Hits.
0: Das zum einen, Dirty Dancing auch heutzutage immer noch sehr, sehr beliebt und der Song sowieso, und den gibt's jetzt in voller Länge. Hier ist Patrick Swayze für euch mit She's Like the Wind.

0: Das war durchaus sexy. Joe Cocker, You Can Leave Your Head On. Hier ist Nostalgie an diesem Freitag, an dem wunderschönen.
1: Guten Morgen, an dem Tag, an dem der Mond verschwunden ist.
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1: Ja, vor wenigen Minuten ist sie mehr oder weniger zu Ende gegangen. Die partielle Mondfinsternis. Also fast ganz, ja. 96% der Mondoberfläche war um 6.13 Uhr im Kernschatten der Erde.
0: Großartig.
1: Ja, aber passend dazu habe ich eine schöne Behauptung heute für dich. Ihr könnt ja bei Fakt oder Fake immer mitraten, ob das, was wir behaupten, stimmt oder nicht. Weißt du, was ein Mondkalender ist?
0: Dass man bestimmte Tätigkeiten nach diesem Mondkalender machen sollte.
1: Ja, genau. Hatte meine Mama auch immer und die hat auch sich so ein bisschen danach gehalten. Und meine Behauptung heute lautet, wer seine Haare nach dem Mondkalender schneiden lässt, kann beeinflussen, wie schnell und kräftig sie nachwachsen. Fakt oder Fake?
0: Ja, das hast du schon gesagt. Meine Mama hat nämlich auch diesen Mondkalender und genau nach diesem lebt sie auch. Und was Mama sagt, hat immer Richtigkeit. Dementsprechend sage ich, dass es Fakt ist.
1: Wer seine Haare nach dem Mondkalender schneiden lässt, kann beeinflussen, wie schnell und kräftig sie nachwachsen. Das ist
3: Fake.
1: Oh, leider. Schade. Also es gibt zumindest keine belastbaren wissenschaftlichen Belege, dass die Mondphase beeinflusst, wie schnell, dicht oder kräftig die Haare wachsen. Also deinen Haaren ist es relativ egal, wann und wie du zum Friseur gehst. Leider.
0: Ja, gleichzeitig mein Barber auch, weil der holt nur einen Rasierer raus und zu ihm ist es auch wurscht.
1: Aber wie heißt das so schön? Glaube versetzt ja bekanntlich Berge.
0: Ja.
1: Ich finde es trotzdem eigentlich ganz schön. Also lasst euch das nicht nehmen, falls ihr euch so ein bisschen danach ausrichtet.

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2: Update. In einigen Ländern ist ja inzwischen Social Media für Kinder und Jugendliche verboten. Jakob, bei uns ist man da sich immer noch nicht so einig.
3: Aber es gibt mal wieder neue Zahlen zu dem Thema von der Techniker Krankenkasse. Da haben mal Jugendliche gesagt, was sie bei Social Media am meisten nervt. Es ist zu viel Werbung, es sind Fake News und dass man da einfach selber zu viel Zeit verbringt. Lilly Berthold ist von der BundesschülerInnenkonferenz und sie ist nicht direkt für ein Verbot. Sie meint, man braucht nur mehr Medienkompetenz.
4: Wir wollen

0: für Eltern, um zu versuchen, die Gefahren einfach aus dem Nutzungsverhalten auszulagern, anstatt das Nutzungsverhalten einzuschränken.
1: Ja, die Verbraucherzentrale sagt beim Redaktionsnetzwerk Deutschland, was auch gut wäre, an die Algorithmen bei den Plattformen rangehen, denn die würden ja am Ende dafür sorgen, dass wir alle da immer sehr lange dranbleiben. Die Grünen wollen, dass es jetzt so schnell wie möglich einen Gasgipfel gibt. Denn die Speicher wären im Moment immer noch erst etwas mehr als zur Hälfte voll. Das könnte dann für die Wirtschaft und uns Privatleute im Winter sehr teuer werden. Das Bundeswirtschaftsministerium hatte zuletzt immer wieder gesagt, dass man als Staat erstmal nicht helfen will. Und dann gibt's mal morgen wieder die große Stefan Raab Sportshow, und zwar die Jetski Star WM. Da versuchen viele Promis, die schnellsten zu sein auf Jetskis übers Wasser. Raab sagt bei RTL, gibt dann auch so eine Art Duellmodus.
2: Wir haben 8 Teams, 16 Fahrer, und die fahren gegeneinander, immer 2 sozusagen parallel. Und man kann also sozusagen im direkten Vergleich den anderen im K.O.-System ausschalten und kommt dann eine Runde weiter.
1: Ja, mit dabei sind dann morgen unter anderem Dauer, Raab, Gast Joey Kelly, Koch-Influencer Stefano Zarella und Ex-Rennfahrer Ralf Schumacher. Und der ist sogar direkt im Team Raab.
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5: Herzlich willkommen an diesem Freitag. Erstmal einen wunderschönen
6: guten Morgen.
5: Lalelu, nur der Mann im Mond schaut zu. Oder in dem Fall, Dani schaut drauf heute.
6: Ja, heute Morgen war ja partielle Mondfinsternis bis 6:15. Und wir klären heute so ein bisschen auf, was Mythen rund um Mondfinsternis angeht.
5: Also holt schon mal euren Kittel raus.
6: Ja, es geht zum Beispiel darum, Ebbe und Flut. Wird das beeinflusst? Klären wir gleich.
5: Bis dorthin, Donna Lewis und I Love You Always Forever.

0: Es ist Freitag, ihr habt einen guten Geschmack, hier ist Nostalgie, einen wunderschönen
1: guten Morgen
0: und somit herzlich willkommen in der großen kleinen Dani-Show.
1: Warum denn?
0: Ja, heute Nacht war ja Mondfinsternis und du bist ja ein bisschen spirituell unterwegs.
1: Und du ein kleiner Werwolf.
0: Das definitiv. Ich habe heute Morgen schon zweimal nach Leckerlis gebeten. Aber zum Thema Mondfinsternis. Ich stelle mir wirklich die Frage, wenn jetzt so eine Mondfinsternis ist, kommt da nicht Ebbe und Flut so ein bisschen durcheinander? Weil der Mond ist ja dafür zuständig.
1: Ja, ist ein schöner Gedanke. Ja? Und ich habe das natürlich so ein bisschen mal recherchiert, weil ich habe auch darüber nachgedacht. Ja? Wir wollen heute ja so ein bisschen über Mythen und Ranken zum Thema Mondfinsternis und Vollmond sprechen. Also erstmal, eine Mondfinsternis findet immer bei Vollmond statt.
0: Okay, alles
1: also
0: klar.
1: Das ist schon mal Fakt. Und bei Vollmond stehen Sonne, Erde und Mond ungefähr auf einer Linie. Und Ebbe und Flut bekommen zumindest so einen kleinen Twist. Ja? Also durch diese Konstellation verstärken sich die Gezeitenkräfte von Sonne und Mond so ein bisschen. Und es kommt zu einer sogenannten Spring Tide. Also der Unterschied zwischen Ebbe und Flut ist ein bisschen größer als gewöhnlich. Also stärkere Gezeiten rund um den Vollmond, ja. Mhm. Zusätzlicher Effekt dann jetzt aber durch die Mondfinsternis eher nein.
0: Okay, gut, für mich eh hinfällig. Ich bin so weit vom Meer entfernt und beim See, glaube ich, funktioniert das ja nicht, oder?
1: Da fällt mir wieder ein Wandtattoo-Spruch ein. Ja. Wenn ich den See sehe, brauche ich kein Meer mehr.
0: Ah, wunderschön. Und ich brauche jetzt John Mellencamp mit Hurts So Good. 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

0: herzlich willkommen an diesem Freitag. Hoch die Hände.
1: Wochenende.
0: Und wir freuen uns, also wir Fußballfans.
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0: Ich sag's immer so schön, ich als großer Fußballfan, das Wochenende hat endlich wieder einen Sinn. Heute geht die neue Bundesliga-Saison los.
1: Mit welchem Spiel?
0: Ich muss gestehen, ich bin großer Bayern-Fan. Ich muss gestehen, das ist für mich der schönste, beste, tollste Verein dieser Welt. Mhm. Und die Bayern spielen heute zu Hause in der Allianz Arena gegen den VfB Stuttgart um 20.30 Uhr.
1: Soll ich jetzt fragen, was du tippst? Ist das jetzt mein Beitrag zu diesem Platz?
0: 6:0 für die Bayern.
1: Echt 6:0?
0: Nein, nicht ganz so krass, aber sie werden auf jeden Fall gewinnen. Ich bin guter Dinge. Und das Coole ist, du kannst auch dabei sein.
1: Weil?
0: Es wird im Free-TV übertragen.
1: Ah, wo?
0: Genau, Sat.1 um 20.30 Uhr ist dann Anpfiff.
1: Sehr gut. Und passend dazu haben wir jetzt eine richtige Stadionhymne hier bei Nostalgie. Und zwar Bryan Adams mit Summer of 69.

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2: Update. In den USA kommen jetzt strengere Regeln bei Facebook und Insta für Kinder und Jugendliche. Jakob, sowas ist ja eigentlich auch bei uns geplant.
3: Ist richtig. Der Unterschied ist nur, in den USA haben die Bundesstaaten da per Gericht Druck auf den Mutterkonzern Meta gemacht. Ja, und bei uns überlegt sich die Politik gerade noch selber Regeln. Die Verbraucherzentrale sagt aber schon beim Redaktionsnetzwerk Deutschland, dann bitte nicht nur Zeitlimits und Sperren über Nacht, man muss direkt an die Algorithmen ran, die einen ja so lange dran lassen. Wenn es Richtung Social Media Sucht geht, dann gibt's auch Anzeichen, sagt Psychiater Frank Fischer in Sat.1.
4: Wenn Kinder nicht in der Lage sind, selbstständig auszuschalten, von den Social Media Kanälen wegzukommen, das Handy wegzulegen, wenn Kinder nicht mehr in der Lage sind, ohne Handy neben dem Kopfkissen einzuschlafen, daran merkt man eigentlich eher, dass schon etwas nicht stimmt.
3: Ja, eine neue Studie der Techniker Krankenkasse zeigt, selbst viele Jugendliche wollen, dass Social Media für alle unter 14 verboten wird. Dann hat der Bayerische Rundfunk anscheinend eine Sicherheitslücke bei Handys aufgedeckt. Bei einem Anruf konnte man über die Netze Infos von den Handys abrufen. Das könnten Hacker ausnutzen. Der internationale Mobilfunkverband ist schon informiert. Die Anbieter bei uns, Telekom, O2 und Vodafone, haben wohl auch schon direkt nachgebessert. Wie lange die Sicherheitslücke aber da gewesen ist, das ist noch nicht bekannt. Und ein ehemaliger Bergsteiger hat jetzt nach über 60 Jahren seine alte Ausrüstung wiederbekommen. Das Redaktionsnetzwerk Deutschland berichtet, dass man an einem Gletscher in den Alpen einen alten Rucksack, eine Kamera und eine Pfeife gefunden hatte. Mit dabei sind auch Dokumente gewesen und darüber konnte man jetzt eben den Besitzer wiederfinden. Der Mann ist inzwischen 86. Er wäre damals fast abgestürzt und musste seine Ausrüstung abwerfen. Nur so konnte er dann auch noch gerettet werden.
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2: Bald geschafft, bald Wochenende. Es ist Freitag, einen wunderschönen.
7: Guten Morgen.
2: Und ihr habt einen guten Geschmack. Hier ist Nostalgie. Nur die größten Songs, mehr 80er und die besten 90er, folgt euch gleich auf Michael Sambello. Der hat damals mit dieser Nummer, glaube ich, für volle Tanzflächen gesorgt. Und zwar mit Maniac.
7: Jetzt kommt erstmal ein Song, der eigentlich schön entspannt klingt, aber tatsächlich eine ziemlich ernste Botschaft hat. Wir hören jetzt Waterfalls von TLC.

0: Es geht rein in den Freitag. Einen wunderschönen
1: guten Morgen.
0: Dani, jetzt kommt ein Song, bei dem wahrscheinlich bei ganz, ganz vielen da draußen gerade das Jahr 2001 nochmal anklopft. Es geht um Blue mit All Rise. Tatsächlich ihre allererste Single und damit ging es für die vier Briten direkt richtig los.
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0: Wahnsinn.
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0: Und jetzt heißt es 25 Jahre zurück ins Jahr 2001. Hier sind Blue mit All Rise bei Nostalgie. 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
2: Ja.

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1: Guten Morgen und jetzt habe ich was richtig Schönes für euch.
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1: Ja, passend zur partiellen Mondfinsternis heute Morgen um circa 17:45. Lieber Armin, hat meine Weisheit oder mein Wandtattoo-Spruch heute natürlich was mit dem Mond zu tun?
0: Okay, ich bin gespannt.
1: Bist du bereit?
0: Ja.
1: Klingt auf Englisch fast ein bisschen schöner, ich mache es erstmal auf Deutsch. Jeder ist ein Mond und hat eine dunkle Seite, die er niemandem zeigt. Warte. Everyone is a moon and has a dark side, which he never shows to anybody. Mein schlechtes Englisch.
0: Ich muss dir ganz ehrlich sagen, das klingt so ein bisschen nach einem Zitat von Star Wars. Die dunkle Seite des Mondes, die dunkle Seite der Macht etc. und so.
1: Mark Twain war es, Mark Twain.
0: Mark Twain. Weiß ich nicht, ist für mich eher ein Wandtattoo, um ehrlich zu sein. Ich finde das irgendwie ganz merkwürdig. Es passt doch irgendwie alles nicht zusammen.
1: Jeder Mensch ist ein Mond und hat eine dunkle Seite, die er niemandem zeigt.
0: Ich mag den Mond. Ich weiß nicht, was ihr alle gegen den Mond habt. Ich finde den Mond irgendwie nicht nur wichtig für Ebbe und Flut und so weiter, sondern generell habe ich eine Sympathie gegenüber dem Mond. Deswegen sehe ich das nicht als Schattenseite.
1: Okay, ja, so kann man es auch interpretieren. Ja. Was meint Mark Twain damit? Eher so eine Metapher für uns Menschen. Also wir zeigen anderen nur bestimmte Seiten von uns, haben aber natürlich auch Ängste und Schwächen, die so im Verborgenen liegen. Macht Sinn auf jeden Fall.
0: Ja.
1: Versteht aber auch deinen Gedanken, wobei ich sagen muss, wenn es um das Thema Mond geht und einen Wandtattoo-Spruch, dann hätte ich was anderes für dich.
0: Ja, bitte.
1: Und zwar, der Mond braucht die Dunkelheit, um zu leuchten.
0: Ja, das ist auf jeden Fall ein Wandtattoo. Und dazu noch einen Mondkuchen und die Welt ist in Ordnung.

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2: Bei uns in Deutschland soll ja Social Media für Kinder und Jugendliche eingeschränkt werden, so zum Schutz. Jakob, da wollte man ja eigentlich jetzt im Sommer schon einen richtigen Plan haben.
3: Ja, weil es am Ende doch ein Thema ist, was viele bewegt. Das sieht man auch bei der neuen Befragung der Techniker Krankenkasse. Da haben viele Jugendliche selber gemeint, ja, ein Verbot wäre vielleicht gar nicht schlecht. Aber dann für alle unter 14. Der Medienpädagoge Valentin Dander sagt, 40% meinen aber auch, Social Media sollte nicht verboten werden, weil das eben auch was Gutes ist.
4: Sowas wie sich vernetzen, sich auszutauschen, Informationen zu suchen, sich zu orientieren, sich zu unterhalten. Völlig legitime Nutzungsformen. All diese Dinge spielen dabei eine sehr große Rolle. Und dass überwiegend, mehrheitlich die Jugendlichen selbst der Ansicht sind, mir tut es gut.
3: Ja, in den USA werden jetzt Insta und Facebook für alle unter 18 ja eingeschränkt. Da gibt es zum Beispiel Zeitlimits und keine Beautyfilter mehr. Das hat der Mutterkonzern Meta aber nicht freiwillig gemacht, sondern erst durch den Druck per Gericht. Dann warnt der ADAC, es könnte jetzt am Wochenende noch mal einiges an Stau auf den Autobahnen geben. Denn in NRW und in der Mitte der Niederlande gehen die Sommerferien zu Ende. Besonders viel los ist dann heute und übermorgen am Sonntag. Und heute geht ja auch die Fußball-Bundesliga wieder los. Geht direkt mal ein richtiges Topspiel. Bayern gegen Stuttgart. Und Fußballlegende Mario Basler hat sich in seinem Podcast schon festgelegt, die Bayern holen wieder die Meisterschaft.
5: Sie werden mit beiden Vorsprung wieder deutscher Meister werden. Wir brauchen über die deutsche Meisterschaft eigentlich nicht zu sprechen. Wir könnten drüber reden in der Champions League, die ist ja vielleicht noch eine größere Rolle spielen kann wie letztes Jahr.
3: Ja, für die Champions League sind jetzt auch die Gegner für die Liga-Phase ausgelost. Die Bayern treffen da unter anderem auf Arsenal, Manchester United und Atletico Madrid. Dortmund, Leipzig und Stuttgart haben auch viele Top-Clubs bekommen, zum Beispiel Man City, Inter Mailand oder auch Real Madrid.
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2: Rein geht's in diesem Freitag. Einen wunderschönen
7: guten Morgen.
2: Heute war ja Mondfinsternis und ob wir jetzt heute überhaupt noch was essen dürfen, das erklären wir gleich. Wie das zusammenhängt, das kann euch gleich Dani sagen.
7: Aber vorher gibt's natürlich guten Sound, zum Beispiel jetzt von Depeche Mode, Just Can't Get Enough bei Nostalgie. Nur die größten Songs.

0: Herzlich willkommen an diesem Freitag, einem wunderschönen.
1: Guten Morgen.
0: Ja, knapp 2 Stunden ist schon wieder her. Und zwar die Mondfinsternis, die liegt schon wieder hinter uns. Es war durchaus ein Spektakel. Ich habe es ein bisschen sehen können. Es war halbwegs freier Himmel bei uns hier im Studio. Mhm. Und es ranken sich ja generell Mythen rund um eine Mondfinsternis. Mhm. Und wenn sich jemand hier in diesem Unternehmen besser auskennt, dann gibt es eigentlich nur eine, und zwar die Dani. Und du kannst,
1: was willst du wissen, Armin?
0: Ich will wissen, ich habe mal gehört, man soll bei einer Mondfinsternis nicht kochen oder irgendwas essen, weil die Lebensmittel vergiftet sein könnten oder dadurch vergiftet werden könnten. Ist da was dran? Weil ansonsten esse ich heute nichts mehr.
1: Also an der Aussage ist tatsächlich was dran. Also Echt? Die Vorstellung gibt es tatsächlich. Mhm. Und zwar in Teilen der hinduistischen Tradition. Da gilt nämlich die Zeit rund um eine Mondfinsternis als unrein. Das ist eher so ein bisschen der Hintergrund.
0: Okay.
1: Deshalb wird während dieser Zeit teilweise nichts gegessen und auch nichts gekocht. Und bei einer Mondfinsternis, da beginnt diese traditionelle Fastenzeit, nenne ich sie jetzt mal im Hinduismus.
0: Ja.
1: Sogar schon 9 Stunden vorher. Aber da gibt es jetzt keine wissenschaftlichen Belege natürlich, dass da das Essen jetzt irgendwie vergiftet ist.
0: Heißt, wir können heute ganz normal frühstücken.
1: Absolut. Also keine Sorge. Eine Mondfinsternis verändert oder vergiftet natürlich keine Lebensmittel.
0: Gut, dann laufe ich jetzt mal zum Bäcker und bis dorthin kriegt ihr Wham von uns mit Club Tropicana. 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

0: Es geht rein in euren Freitag oder anders gesagt hoch die Hände.
1: Wochenende.
0: Und jetzt habe ich den passenden Soundtrack dazu.
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0: Und der befindet sich genau da drauf. Vor 20 Jahren habe ich den zuletzt gestartet, jetzt vor kurzem wieder gefunden und euch mitgebracht. Und jeden Tag präsentiere ich euch einen Song aus meinem MP3-Player. Und drauf ist die Hymne für mich persönlich fürs Wochenende. Und zwar von Diana King, Shy Guy. Hat ein bisschen Reggae-Moods, kam aus dem Jahr 1995 und begeistert mich auch im Jahr 2026.
1: Sehr coole Nummer. Würdest du behaupten, du bist auch ein Shy Guy?
0: Nee, das würde ich nicht behaupten.
1: Glaube ich auch nicht.
0: Ja, es geht einigermaßen, aber ich war schon damals so mutig. Und zwar bin ich früher öfters in eine Diskothek immer gegangen. Und der DJ hat hauptsächlich 90er-Musik aufgelegt. Mhm. Und ich bin immer hingegangen und habe zu ihm gesagt, du musst unbedingt Diana King, Shy Guy spielen, sonst verlasse ich den Club nicht. Und er hat ihn immer wieder gespielt und danach bin ich auch gegangen. Und hier ist sie, Diana King, Shy Guy, auf Nostalgie. Nur die größten Songs mehr 80er und eben die besten 90er und eben mein MP3-Player.

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0: Es sind Fake News und dass man da einfach selber zu viel Zeit verbringt. Lilly Berthold ist von der Bundesschülerinnenkonferenz und sie ist nicht direkt für ein Verbot. Sie meint, man braucht nur mehr Medienkompetenz.
1: Wir wollen

0: für Eltern, um zu versuchen, die Gefahren einfach aus dem Nutzungsverhalten auszulagern, anstatt das Nutzungsverhalten einzuschränken.
1: Die Verbraucherzentrale sagt beim Redaktionsnetzwerk Deutschland, was auch gut wäre, an die Algorithmen bei den Plattformen rangehen, denn die würden ja am Ende dafür sorgen, dass wir alle da immer sehr lange dranbleiben. Die Grünen wollen, dass es jetzt so schnell wie möglich einen Gasgipfel gibt. Denn die Speicher wären im Moment immer noch erst etwas mehr als zur Hälfte voll. Das könnte dann für die Wirtschaft und uns Privatleute im Winter sehr teuer werden. Das Bundeswirtschaftsministerium hatte zuletzt immer wieder gesagt, dass man als Staat erstmal nicht helfen will. Und dann gibt's mal morgen wieder eine große Stefan Raab Sportshow, und zwar die Jetski Star WM. Da versuchen viele Promis, die schnellsten zu sein auf Jetskis übers Wasser. Raab sagt bei RTL, gibt dann auch so eine Art Duellmodus.
2: Wir haben 8 Teams, 16 Fahrer, und die fahren gegeneinander, immer zwei sozusagen parallel. Und man kann also sozusagen im direkten Vergleich den anderen im K.O.-System ausschalten und kommt dann eine Runde weiter.
1: Ja, mit dabei sind dann morgen unter anderem Dauer, Raab, Gast Joey Kelly, Koch-Influencer Stefano Zarella und Ex-Rennfahrer Ralf Schumacher. Und der ist sogar direkt im Team Raab.
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5: Wochenende, trau dich, komm ruhig ein Stück näher. Es ist schon Freitag, einen wunderschönen.
6: Guten Morgen. Und warum Superstar Kim Wilde bald unsere neue Kollegin wird, das klären wir gleich.
5: Und bis dorthin holen wir den Synthesizer raus und machen zusammen mit Laura Brannigan einen Riesenhit, und zwar Self Control.

0: Es ist Freitag, einen wunderschönen.
1: Guten Morgen.
0: Ja, der Countdown läuft, nur noch ein paar Mal schlafen und dann lautet unser Motto: Herzlich willkommen bei Nostalgie, Kim Wilde. Nostalgie. Da wird sie nämlich durchstarten mit ihrer Kim Wilde 80s Show. Ja, und mit Kids in America hatte sie ja 1981 gleich mit ihrer allerersten Single den großen Durchbruch gehabt.
1: Und was viele vielleicht von euch nicht wissen, finde ich super spannend. Ja. Kim Wilde hat noch eine zweite große Leidenschaft neben der Musik, und zwar das Gärtnern.
0: Echt?
1: Die hat nämlich Gartenbau und Gartendesign gelernt, hat Gartensendungen im britischen Fernsehen moderiert und mit einem selbst entworfenen Garten sogar Gold bei der berühmten Chelsea Flower Show gewonnen.
0: Das ist ja unglaublich.
1: Total cool.
0: Und das sind lauter Geschichten, die ihr ab Dienstag hier bei Nostalgie jeden Tag, also Montag bis Freitag, hören werdet. Denn wir starten mit ihr zusammen die Kim Wilde 80 Show. Jeden Montag bis Freitag, immer von 17:30 Uhr bis 18 Uhr. Wir freuen uns drauf.

0: Die Woche hat langsam ein Ende. Es ist Freitag. Einen wunderschönen
1: guten Morgen an diesem ganz besonderen Morgen.
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1: Denn heute Morgen bzw. heute Nacht um circa 17:45 war dann der Höhepunkt der partiellen Mondfinsternis.
0: Richtig.
1: Und Vollmond war dann natürlich auch.
0: Ich habe schlecht geschlafen.
1: Hast du schlecht geschlafen?
0: Ja, das merke ich immer, wenn Vollmond ist, schlafe ich immer sehr unruhig.
1: Habe ich mir gedacht, dass du das sagst. Deswegen habe ich mir auch heute eine schöne Behauptung herausgesucht.
0: Ich bin gespannt.
1: Da könnt ihr ja immer mitraten, stimmt das, was wir hier behaupten oder stimmt es nicht? Und meine Behauptung heute, wir schlafen bei Vollmond nachweislich schlechter.
0: Ja, also ich bin ja das Paradebeispiel dafür. Ich habe bei dieser Studie wahrscheinlich nicht mitgemacht, aber ich kann dir sagen, ich schlafe immer schlecht, wenn Vollmond ist. Deswegen sage ich, dass es Fakt ist, kurz und knapp.
1: Mhm. Hör dir nochmal den Satz ganz genau an. Bei Vollmond schlafen wir nachweislich schlechter. Das ist
3: Fake.
1: Zumindest nachweislich stimmt nicht, Armin. Also es gibt zwar Studien, in denen Menschen rund um den Vollmond später einschlafen und kürzer geschlafen haben, aber andere, größere Untersuchungen, die finden überhaupt keinen Effekt. Also wissenschaftlich ist es tatsächlich bis heute nicht eindeutig geklärt, ob wirklich der Mond dahinter steckt. Also so eine Fakt- oder Fake-Mischung, würde ich jetzt mal sagen. Also wir können den schlechten Schlaf zumindest nicht eindeutig auf den Vollmond schieben.
0: Ja, dann liegt es doch an meinem Bett, dass es irgendwie verkehrt steht oder so oder schräg ist. Oder
1: die Wasserader.
0: Ja, genau, die Wasserader. Wo ist die Wünschelrute?

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4: Update. In den USA kommen jetzt strengere Regeln bei Facebook und Insta für Kinder und Jugendliche. Jakob, sowas ist ja eigentlich auch bei uns geplant.
5: Ist richtig. Der Unterschied ist nur, in den USA haben die Bundesstaaten da per Gericht Druck auf den Mutterkonzern Meta gemacht. Ja, und bei uns überlegt sich die Politik gerade noch selber Regeln. Die Verbraucherzentrale sagt aber schon beim Redaktionsnetzwerk Deutschland, dann bitte nicht nur Zeitlimits und Sperren über Nacht, man muss direkt an die Algorithmen ran, die einen ja so lange dran lassen. Wenn es Richtung Social Media Sucht geht, dann gibt's auch Anzeichen, sagt Psychiater Frank Fischer in Sat.1.
6: Wenn Kinder nicht in der Lage sind, selbstständig auszuschalten, von den Social Media Kanälen wegzukommen, das Handy wegzulegen, wenn Kinder nicht mehr in der Lage sind, ohne Handy neben dem Kopfkissen einzuschlafen, daran merkt man eigentlich eher, dass schon etwas nicht stimmt.
5: Ja, eine neue Studie der Techniker Krankenkasse zeigt, selbst viele Jugendliche wollen, dass Social Media für alle unter 14 verboten wird. Dann hat der Bayerische Rundfunk anscheinend eine Sicherheitslücke bei Handys aufgedeckt. Bei einem Anruf konnte man über die Netze Infos von den Handys abrufen. Das könnten Hacker ausnutzen. Der internationale Mobilfunkverband ist schon informiert. Die Anbieter bei uns, Telekom, O2 und Vodafone, haben wohl auch schon direkt nachgebessert. Wie lange die Sicherheitslücke aber da gewesen ist, das ist noch nicht bekannt. Und ein ehemaliger Bergsteiger hat jetzt nach über 60 Jahren seine alte Ausrüstung wiederbekommen. Das Redaktionsnetzwerk Deutschland berichtet, dass man an einem Gletscher in den Alpen einen alten Rucksack, eine Kamera und eine Pfeife gefunden hatte. Mit dabei sind auch Dokumente gewesen und darüber konnte man jetzt eben den Besitzer wiederfinden. Der Mann ist inzwischen 86. Er wäre damals fast abgestürzt und musste seine Ausrüstung abwerfen. Nur so konnte er dann auch noch gerettet werden.
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4: Es ist Freitag, einen wunderschönen
8: guten Morgen.
4: 9 Uhr Endspurt hier in unserer Feel Good Morning Show. Und wenn ihr heute Morgen mit einem Kaffee da gesessen seid und euch gedacht habt, wo ist eigentlich der Mond geblieben?
8: Keine Sorge, er ist noch da. Aber wir hatten heute Morgen ja eine partielle Mondfinsternis.
4: Das stimmt.
8: So, und passend dazu hören wir jetzt Shiny Happy People von R.E.M. Viel Spaß.

0: Hier ist Nostalgie. Nur die größten Songs, mehr 80er und die besten 90er. Einen wunderschönen
1: guten Morgen.
0: Und jetzt heißt es Jabba Dabba Du, die Familie Feuerstein. Sie kommt wohl zurück.
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1: Ja, wäre auf jeden Fall eine richtig coole Sache. Und da gibt's einen, der da mitmischt, und zwar Hollywood-Star und Barbie-Star Ryan Gosling, einer meiner absoluten Lieblingsschauspieler. Der arbeitet gerade wohl an einem neuen Kinofilm über die berühmteste Steinzeitfamilie der Welt.
0: Im Mittelpunkt steht diesmal Bam Bam, also der superstarke Sohn von Barney und Betty. Nur der ist mittlerweile erwachsen, ne?
1: Ja, und jetzt wird natürlich schon spekuliert, spielt Ryan Gosling eventuell den vielleicht sogar selbst, also die Hauptrolle?
0: Ja.
1: Fest steht das alles leider noch nicht 100%. Bisher ist er aber auf jeden Fall erstmal als Produzent dabei. Dann wird es für mich auf jeden Fall Zeit, im nächsten Jahr endlich an Karneval als Betty Geröllheimer zu gehen. Oh. Das wollte ich schon immer mal.
0: Und super stark, das klingt nach mir, ich mach Bam Bam.

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4: Bei uns in Deutschland soll ja Social Media für Kinder und Jugendliche eingeschränkt werden. So zum Schutz. Jakob, da wollte man ja eigentlich jetzt im Sommer schon einen richtigen Plan haben.
5: Ja, weil es am Ende doch ein Thema ist, was viele bewegt. Das sieht man auch bei der neuen Befragung der Techniker Krankenkasse. Da haben viele Jugendliche selber gemeint, ja, ein Verbot wäre vielleicht gar nicht schlecht. Aber dann für alle unter 14. Der Medienpädagoge Valentin Dander sagt, 40% meinen aber auch, Social Media sollte nicht verboten werden, weil das eben auch was Gutes ist.
6: Sowas wie sich vernetzen, sich auszutauschen, Informationen zu suchen, sich zu orientieren, sich zu unterhalten. Völlig legitime Nutzungsformen. All diese Dinge spielen dabei eine sehr große Rolle. Und dass überwiegend mehrheitlich die Jugendlichen selbst der Ansicht sind, mir tut es gut.
5: Ja, in den USA werden jetzt Insta und Facebook für alle unter 18 ja eingeschränkt. Da gibt es zum Beispiel Zeitlimits und keine Beautyfilter mehr. Das hat der Mutterkonzern Meta aber nicht freiwillig gemacht, sondern erst durch den Druck per Gericht. Dann warnt der ADAC, es könnte jetzt am Wochenende noch mal einiges an Stau auf den Autobahnen geben. Denn in NRW und in der Mitte der Niederlande gehen die Sommerferien zu Ende. Besonders viel los ist dann heute und übermorgen am Sonntag. Und heute geht ja auch die Fußball-Bundesliga wieder los. Geht direkt mal ein richtiges Topspiel. Bayern gegen Stuttgart. Und Fußballlegende Mario Basler hat sich in seinem Podcast schon festgelegt, die Bayern holen wieder die Meisterschaft.
7: Sie werden mit beiden Vorsprung wieder deutscher Meister werden. Wir brauchen über die deutsche Meisterschaft eigentlich nicht zu sprechen. Wir könnten drüber reden in der Champions League, die es ja vielleicht noch eine größere Rolle spielen kann wie letztes Jahr.
5: Ja, für die Champions League sind jetzt auch die Gegner für die Liga-Phase ausgelost. Die Bayern treffen da unter anderem auf Arsenal, Manchester United und Atletico Madrid. Dortmund, Leipzig und Stuttgart haben auch viele Top-Clubs bekommen. Zum Beispiel Man City, Inter Mailand oder auch Real Madrid.
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4: Herzlich willkommen an diesem Freitag, einen wunderschönen
9: guten Morgen.
4: Ihr seid auf Nostalgie und das mit ganz viel Liebe.
9: Oh, jetzt war aber ein dicker Schmatzer. Wofür habe ich das verdient?
4: Na, nicht du, das kriegen alle Menschen da draußen, die uns zuhören. Und zwar dank Prince gibt es nämlich gleich mit eben Kiss.
9: Und jetzt wird es ein bisschen romantisch mit Bon Jovi und Always.

0: Es ist Freitag, ihr habt einen guten Geschmack, hier ist Nostalgie, einen wunderschönen
1: guten Morgen
0: und somit herzlich willkommen in der großen kleinen Dani-Show.
1: Warum denn?
0: Ja, heute Nacht war ja Mondfinsternis und du bist ja ein bisschen spirituell unterwegs.
1: Und du ein kleiner Werwolf.
0: Das definitiv. Ich habe heute Morgen schon zweimal nach Leckerlis gebeten. Aber zum Thema Mondfinsternis. Ich stelle mir wirklich die Frage, wenn jetzt so eine Mondfinsternis ist, kommt da nicht Ebbe und Flut so ein bisschen durcheinander? Weil der Mond ist ja dafür zuständig.
1: Ja, ist ein schöner Gedanke. Ja. Ich habe das natürlich so ein bisschen mal recherchiert, weil ich habe auch darüber nachgedacht. Ja. Wir wollen heute ja so ein bisschen über Mythen und Ranken zum Thema Mondfinsternis und Vollmond sprechen. Also erstmal, eine Mondfinsternis findet immer bei Vollmond statt.
0: Okay, alles
1: also
0: klar.
1: Das ist schon mal Fakt. Und bei Vollmond stehen Sonne, Erde und Mond ungefähr auf einer Linie. Und Ebbe und Flut bekommen zumindest so einen kleinen Twist. Ja? Also durch diese Konstellation verstärken sich die Gezeitenkräfte von Sonne und Mond so ein bisschen. Und es kommt zu einer sogenannten Spring Tide. Also der Unterschied zwischen Ebbe und Flut ist ein bisschen größer als gewöhnlich. Also stärkere Gezeiten rund um den Vollmond, ja. Mhm. Zusätzlicher Effekt dann jetzt aber durch die Mondfinsternis eher nein.
0: Okay, gut, für mich eh hinfällig. Ich bin so weit vom Meer entfernt und beim See, glaube ich, funktioniert das ja nicht, oder?
1: Da fällt mir wieder ein Wandtattoo-Spruch ein. Ja. Wenn ich den See sehe, brauche ich kein Meer mehr.
0: Ah, wunderschön.

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3: Wochenende rückt immer näher, das ist die erste gute Nachricht und die zweite ist, dass gleich wieder der Blick in die Sterne folgt. Die Glückssternzeichen des Tages, welche Sternzeichen es reingeschafft haben, das hört ihr schon hier in der kommenden Viertelstunde bei mir in der Show. Davor noch richtig gute Musik, gleich the one and only Freddie Mercury, Living on My Own, davor Soul Sister, The Way to Your Heart. Ich bin Sarah, freue mich sehr, dass ihr mit dabei seid. Einen schönen Freitag.

0: Jimmy Somerville begleitet euch in diesen Freitagvormittag bei Nostalgie. Nur die größten Songs. You make me feel mighty real. 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
0: Wir schauen mal, welche Glückssternzeichen es heute reingeschafft haben ins Happy Scoop. Die Zwillinge sind mit dabei. Ihr erlebt heute einen besonders lustigen Moment. Euer Lachen begleitet euch dann wirklich durch den ganzen Tag, ist ein kleiner Vorbote für ein wirklich gutes Wochenende. Die Löwen dürfen heute einfach nur genießen. Eine kleine Anerkennung oder Überraschung macht euch den Tag ganz besonders schön. Die Steinböcke sind auch noch mit dabei. Ihr könnt heute zufrieden zurückblicken. Ihr habt mehr geschafft in dieser Woche, als ihr denkt. Und das fühlt sich gut an. Die Fische auch noch zu guter Letzt im Happy Scoop für den Freitag. Ihr fühlt euch heute sehr frei und unbeschwert und genau diese Stimmung solltet ihr auch durch den ganzen Tag mitnehmen und dann natürlich auch mit ins Wochenende. Und immer dran denken, Glück wird noch schöner, wenn man es nicht festhält, sondern einfach genießt. Und das machen wir jetzt mit einem riesen 90er von Edwin Collins, The Girl Like You bei Nostalgie. Nur die größten Songs, einen schönen Freitag.

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Leute, ihr hört Nostalgie über die großen Songs. Tears for Fears mit Shout. Und ich weiß noch ganz genau, ich hatte eine Freundin in der Oberstufe. Die hat eine Klasse wiederholt, deswegen war die ein Jahr älter als ich. Und die ist natürlich dann auch ein Jahr älter, 18 Jahre alt geworden, hatte einen Führerschein als allererstes und eben auch ein Auto und hat mich dann morgens immer abgeholt zur Schule. Und wir waren grundsätzlich immer so ein klitzekleines bisschen zu spät dran und haben dann Vollgas zur Schule gegeben und haben immer einen Song gehört. Und das war der hier. Und ich erinnere mich noch dran, wie wir im Auto saßen, gelacht haben auf dem Weg zur Schule. Und irgendwie ist das wie so ein kleines Flashback in die Schulzeit. Tracy Chapman ist das mit Talking About Revolution. Bei Nostalgie nur die größten Songs. 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
1: Mit großen Schritten geht es Richtung Wochenende. Es ist Freitag, 11 Uhr, der Vormittag hier bei Nostalgie. Ich bin Sarah, toll, dass ihr dabei seid. Ihr habt Nostalgie, nur die größten Songs. Wir spielen mehr 80er und die besten 90er. Da geht's gleich in die 80er zu Sting, Englishman in New York. Und das ist, wie ich finde, ein sehr cooler 90er von TLC. No Scrubs.

aus dem Soundtrack zum legendären Kultfilm aus den 80ern, Footloose, Denise Williams. Let's hear it for the boy bei Nostalgie. Nur die größten Songs für euren Freitagvormittag. Und wenn er eins kann, dann gefühlvoll singen. Die Soul-Stimme von Lionel Richie, das hat er ja auch schon in den 70ern bewiesen, mit seiner Band The Commodores und dem ersten Nummer-1-Hit aus den 70ern in den amerikanischen Charts, auch in Großbritannien und Kanada. Das ist Three Times a Lady von den Commodores, jetzt bei Nostalgie.

0: inneren Schweinehund, den kennen wir doch alle. Wir müssen uns so ein bisschen motivieren zum Sport machen. Das ist ja oft der Fall. Aber wir wissen eben auch, dass wenn wir älter werden oder je älter man eben auch wird, desto wichtiger es ist, sich in irgendeiner Form zu bewegen. Gerade wenn wir jetzt zum Beispiel so einen Schreibtischjob haben, wo wir täglich am Schreibtisch sitzen, braucht man eben den gewissen Ausgleich für den Körper, aber auch für die Psyche. Und da kommt eine richtig gute Nachricht heute von einer Langzeitstudie, denn die Deutschen machen mehr Sport. Zum Beispiel im Vergleich zum Jahr 1986, da haben nur 18% der Menschen regelmäßig einmal die Woche Sport gemacht und heute sind es über die Hälfte, 53%, und das ist ein absoluter Rekordwert. Deswegen motivieren wir uns doch am besten alle gleich selbst und verabreden uns direkt mit dem besten Freund oder der besten Freundin. Vielleicht zur kleinen Sporteinheit nach Feierabend.
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Eine der schönsten Balladen aus den 90ern. So tolle harmonische Stimme. Oder Casey and Jojo mit All My Life bei Nostalgino. Die größten Songs und von einem wirklich sehr, sehr gefühlvollen Song kommen wir zu einem, der jetzt richtig Power gibt. Für den Rest des Freitags also nochmal so richtig schön alle Energie sammeln, schnell zu Ende arbeiten und dann geht's ab ins Wochenende. Die restliche Power, die gibt euch jetzt Peter Gabriel mit seinem Megasong aus den 80ern. Sledgehammer.

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7: Zur Mittagspause, 12 Uhr, hier bei Nostalgie, nur die größten Songs, habe ich wirklich so tolle Songs, die euch perfekt durch den Freitag bringen, damit wir dann schnell Richtung Wochenende starten können. Noch in dieser halben Stunde der Riesen 90er von MC Hammer, You Can't Touch This, außerdem Elton John, Made in England, die Spin Doctors gleich und das sind Milli Vanilli, Girl You Know It's True, ich bin Sarah und begleite euch so gerne durch den Tag.

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Nur die größten Songs, da erfahrt ihr alles. 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Und jetzt wünsche ich euch einen tollen Freitag mit Elton John, Made in England.

0: Wer schon immer den Traum vom Fliegen hatte und vielleicht einen kleinen beruflichen Wechsel anstrebt, für den ist diese Nachricht jetzt wirklich eine gute. Denn EasyJet, die Billig-Airline, die sucht tatsächlich Flugbegleiter und Flugbegleiterinnen gezielt über 50 Jahre alt. Da wird jetzt im September eine neue Bewerbungsrunde gestartet. Hunderte Stellen sind da ausgeschrieben an den Standorten in Großbritannien. Und da dürfen sich ausdrücklich Menschen bewerben, die über 50 und älter sind. Denn man möchte gezielt eben gerade die Menschen mit Lebenserfahrung, die schon lange davon träumen, vielleicht auch mal über den Wolken zu arbeiten, ansprechen und jemanden motivieren, vielleicht auch einen kleinen beruflichen Wechsel anzustreben oder aus dem Ruhestand zurückzukehren. Also, vielleicht ja auch etwas für euch. EasyJet sucht jetzt ab September Flugbegleiter und Flugbegleiterinnen über 50.
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Mein Lieblingsabend ist auf jeden Fall der Freitagabend. Da liegt das ganze Wochenende noch vor einem. Das hat so eine besondere Stimmung. Die Kinder dürfen ein bisschen länger aufbleiben. Alles ist so ein bisschen lockerer. Und man lässt auch wirklich mal den Druck der Woche so ein bisschen hinten oder auch rechts und links liegen. So, und zum Einstimmen habe ich einen großartigen Song. Den findet ihr nicht nur in unserem Sommerstream auf nostalgie-radio.de, sondern ist wirklich auch der perfekte Sound, um sich jetzt aufs Wochenende, vielleicht auch auf die Party heute Abend oder das Grillen bei Freunden einzustimmen. Das ist Gloria Estefan. Rhythm is gonna get you, ein Riesensong aus den 80ern. Jetzt bei Nostalgie nur die größten Songs. Oh yeah.

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1: Freitag, es ist 13 Uhr hier bei Nostalgie. Nur die größten Songs, das Wochenende, das klopft schon so leise an die Tür. Da können wir uns drauf freuen. Wenn ihr Montag bis Freitag Job habt, dann habt ihr natürlich wohlverdient frei für alle, die im Schichtdienst arbeiten. Haltet durch und hört weiter Nostalgie, denn mit Musik geht alles leichter, das wissen wir. Und da habe ich tolle Songs, gleich Sommermusik von Chris Rea on the Beach. Supertramp kommen mit It's Raining Again und das ist Mariah Carey. Ihre wundervolle Stimme umfasst 5 Oktaven. Without You. Ich bin Sarah.

wissen wir Frauen das ja schon länger, ja? Also wir können ja vieles auch sehr, sehr gut alleine, das natürlich mit einem kleinen Augenzwinkern, aber das ist sozusagen die Hymne, die passend zu diesem Statement ist, denn in den späten 70ern haben sich zwei der großen Megastars zusammengetan. Donna Summer, die Queen of Disco, und Barbara Streisand, die Pop-Ikone, in einem Song, und das war natürlich nicht nur ein Mega-Erfolg, sondern kam auch total gut an, denn es geht auch im Text um zwei Frauen, die jetzt endlich mal genug haben von ihren Partnern und ganz selbstbewusst die Beziehung beenden. Selbst ist die Frau. Hier bei Nostalgie nur die größten Songs jetzt. Barbara Streisand und Donna Summer. No More Tears.

0: alles wird teurer, aber das Geld im Portemonnaie vermehrt sich leider nicht von alleine. Gerade bei Rentnerinnen und Rentnern, die müssen ganz schön rechnen, um über die Runden zu kommen. Deswegen kommt heute eine gute Nachricht von der Supermarktkette Kaufer. Und zwar gibt es hier regelmäßig 10% Seniorenrabatt. Das ist ganz toll, denn die Supermarktkette gibt es mittlerweile mit 12 Märkten in Niedersachsen, Bremen und Nordrhein-Westfalen. Und da gibt es tolle Aktionsangebote, aber eben auch diesen sogenannten Rentnertag. Immer am ersten Dienstag im Monat. Und man muss einfach nur an der Kasse seinen Personalausweis oder den Rentnerausweis zeigen und dann bekommt man eben 10% Rabatt. Und sollte der Dienstag mal auf den Feiertag fallen, im Übrigen, dann wird die Aktion am nächsten Mittwoch nachgeholt.
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aus den 90ern natürlich auch zu finden in unserem 90er-Stream. 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Oder auch in der Nostalgie-App. Ist natürlich auch perfekt für das Wochenende. Denn egal, wo ihr seid, mal nicht im Büro oder auf der Baustelle, dann nehmt ihr uns einfach mit dem Handy und der Nostalgie-App und zum Beispiel dem 90er-Stream. Aber so viele mehr haben wir natürlich auch vorbereitet. Den 80er-Stream und passend zum Wochenende auch den Dance-Party-Stream. Und jetzt starten wir mit einer Riesen-Ikone aus den 80ern Richtung Wochenende. Es ist Freitag. Hier bei Nostalgie nur die größten Songs. Tina Turner, The Best.

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2: Damit begrüße ich euch zur Nostalgie am Nachmittag, denn wir haben es ja 14 Uhr mittlerweile. Hallo, Peter Mack, mein Name. In den nächsten Minuten Michael Jackson, Billie Jean, nach wie vor top in den deutschen Singlecharts vertreten. Du glaubst es nicht. Mr. Big kommen auch mit Wild World und so wird's den ganzen Nachmittag weitergehen. Eine Ansammlung von Stars.
3: Diese Sammlung ist eine der schönsten des Landes, wenn ich das so sagen darf.
2: Wenn nicht gar die schönste, da sind wir einer Meinung. Herzlich willkommen.

0: Yes, Paul Simon, you can call me Al. Und ich kann euch sagen, das ist erst der Anfang dieser Nachmittagsshow. Oder wie andere sagen würden,
1: machen Sie sich auf etwas gefasst.
0: Oh yeah, jetzt kommt gleich der nächste Groove aus England. Eine Band um den Mann Mike Pickering. Die Leute, die er um sich geschaut hat, hat er kurzerhand genannt M-People. 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

0: möchte euch heute in diesen Good News nochmal eine Nachricht geben, die möglicherweise der eine oder andere gestern schon im Fernsehen gesehen hat, aber die ist so gut. Die Löhne in Deutschland sind gestiegen und zwar stärker als die Verbraucherpreise. Wer sagt das? Naja, die es immer sagen, das Statistische Bundesamt. Die sagen also, im zweiten Quartal in diesem Jahr hatten Arbeitnehmerinnen und Arbeitnehmer 1,5% mehr Geld zur Verfügung. Es gab nämlich einige Tarifabschlüsse, die haben die Löhne steigen lassen, vor allem in der Land- und Forstwirtschaft, auch in der Energieversorgung, anderen Branchen. Also herzlichen Glückwunsch an alle die ein wenig mehr Geld im Portemonnaie haben. Mich betrifft's nicht, aber ich gönne jedem, wenn der die 2,50 Euro, die mir fehlen, dann mehr im Portemonnaie hat. Wochenende steht bevor, seid schlau und geht nicht alles auf einmal aus.
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0: jung Madonna damals noch gewesen ist. 1984 war Material Girl, da war Madonna gerade mal 26 Jahre alt. Heute ist sie, glaube ich, schon 28, oder?
1: Danke, aber ehrlich gesagt bin ich schon 42.
0: Wirklich? Was man nicht alles erreichen kann mit der richtigen Gesichtscreme. Nostalgie, nur die größten Songs hier. Gleich Hootie and the Blowfish, Only Wanna Be With You. Und jetzt Marvin.

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8: Na gut, 15 Uhr, während ihr entspannt Musik gehört habt, habe ich schon die nächste Musik für euch vorbereitet.
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8: Ja, und du weißt ja noch gar nicht, was kommt, Hase. Es kommen Roxette, Sleeping in My Car und Phil Collins, In the Air Tonight aus der ganz großen Klassikerschublade. Mein Name ist Peter Mack, sag's noch einmal bitte.
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8: Dankeschön, Nostalgie, nur die größten Songs. Wundervoll.

0: Bravo, bravo. Das war ein herrlicher Männergesang.
1: Naja, das waren ja auch die Talking Heads, kein Wunder. Hallo bei Nostalgie, nur die größten Songs. Und jetzt kommen die allergrößten, nämlich die größte Popband der Welt der 70er Jahre. Das waren zweifellos ABBA. 1979 haben sie ein weiteres tolles Studioalbum rausgebracht. Das hieß Voulez-vous, daraus 4 Single-Auskopplungen. Und alle sind Nummer 1 geworden weltweit. Chiquitita, Does Your Mother Know, I Have a Dream und erst recht der Titelsong.

0: Es hat in diesem Jahr weltweit so viele Naturkatastrophen gegeben, dass es immer eine gute Nachricht ist, wenn dagegen etwas getan wird. Und gestern Abend ist was dagegen getan worden. Ein neuer europäischer Wettersatellit ist ins All gestartet. Der war montiert an einer Ariane 6 Rakete und ist abgeschossen worden vom Weltraumbahnhof in Kourou, in französisch Guayana. Das ist natürlich nicht der erste Wettersatellit, den wir dort oben haben, aber der soll die Warnungen vor Naturkatastrophen unterstützen, zusammen mit den anderen, die es schon gibt. Das heißt, unsere Warnungen vor Stürmen und vor Sturzfluten werden verbessert und aktive Waldbrände können jetzt auch besser überwacht werden.
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Einen schönen Freitagnachmittag mit schöner Musik, wie sich das gehört, denn wir sind Nostalgie, nur die größten Songs. Vergangene Woche hat Jon Bon Jovi etwas in den sozialen Medien gepostet. Und zwar schrieb er, das Album Slippery When Wet wird gerade 40 Jahre alt. Wir sind dankbar allen, die Teil dieser großen Reise waren und die unsere Songs am Leben gehalten haben über 40 Jahre. Wenn er sagt, er ist allen dankbar, dann meint er uns, dann meint er euch und mich, weil wir genau diejenigen waren, die dieses Album und alle Songs darauf bis heute am Leben halten. Und darauf sind wir stolz. Ein Song aus Slippery When Wet jetzt. Die Story von Tommy and Gina, Living on a Prayer.

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7: Hallo um 16 Uhr, ich bin Peter Mack. Vorsicht, jetzt kommt ein Song, der nicht nur euch gefällt, sondern auch dem britischen König Charles III. Der hat mal gesagt, Kylie Minogue und die Locomotion, das ist ein Song, da kannst du nicht ruhig sitzen, da musst du tanzen. Also pass auf, Camilla, der König hat möglicherweise ein Auge auf Kylie geworfen.
8: Das kann gut sein, diesem Mann ist alles zuzutrauen.
7: Nicht wahr? Dann sei mal schön wachsam. Außer Kylie kommen noch Right Said Fred und Don't Talk, Just Kiss. Nostalgie, nur die größten Songs. Ich wünsche königlich Vergnügen.

Ja, jeder hat diese große Sehnsucht in seinem Herzen. Da hat er schon recht, der Bruce Springsteen. Everybody's got a hungry heart. Alle bei Nostalgie, nur die größten Songs. Einer der schönsten Sätze, die ich in dieser Woche gehört habe, war von der am Dienstag verstorbenen Dolly Parton. Sie hat nämlich gesagt, wenn du mal jemanden triffst, der kein Lächeln hat, dann schenk ihm doch einfach deins. Ist das nicht wunderschön? Deshalb jetzt, und ich finde, das passt gerade, ein Song übers Lächeln. I love you, smile. Shanice.

0: Wenn sich nach großen Katastrophen Prominente bereit erklären, Geld zu spenden für die vielen Schäden, die dort entstanden sind, dann ist das immer eine gute Sache. Ich spreche gerade vom Erdbeben in Kolumbien vor wenigen Wochen. Da ist so viel zerstört worden, unter anderem auch viele Schulen, dass die erste, die dort Geld gespendet hat für den Wiederaufbau von Schulen, Shakira gewesen ist. Es soll über 1 Million Dollar gewesen sein, die sie dort gespendet hat. Und jetzt hat sie prominente Unterstützung, denn auch die Sängerin Beyoncé spendet jetzt 1 Million Dollar, um dort möglichst schnell die Schulen wieder aufzubauen und anderen Menschen, die alles verloren haben, zu helfen. Beyoncé wird sich leisten können. Sie ist seit Ende letzten Jahres Milliardärin, so sagt es jedenfalls die aktuelle Forbes-Liste. Insofern tut ihr die Million wahrscheinlich nicht so sehr weh, aber sie bewirkt eine Menge in Kolumbien. Also Dankeschön an alle prominenten Spender und übrigens auch an viele von euch, die zumindest ein paar Euro locker machen, auf irgendwelche Spendenkonten einzahlen, damit den Menschen dort geholfen werden kann und sie einigermaßen wieder auf die Beine kommen.
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0: Ja, die Saarländerin Sandra, einer der größten Stars, die das Saarland je hervorgebracht hat, hatte viele große Hits. Maria Magdalena war ihr größter. Mitgeschrieben an diesem Song hat Hubert K. Ja, ja, der neue deutsche Welle-Star Hubert K. Das sind so die kleinen Pop-Geheimnisse unter Freunden, habe ich einigen Bekannten neulich auch abends beim Bier erzählt.
1: Und damit haben sie bestimmt stundenlang amüsiert, weil sich Leute ihren Alters öfter mal was einbilden.
0: Weiß nicht, was diese Spitze soll. Ich hatte den Eindruck, alle waren gut unterhalten. Na bitte. Nostalgie, nur die größten Songs. Das ist ein cooles Teil. The Boat on the River Styx.

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2: Na, ist es nicht schön, dass ab heute Abend auch das Leben der Freunde des gepflegten Profisports wieder einen Sinn hat? Naja, weil heute Abend die erste Fußball-Bundesliga beginnt, die neue Saison. Der FC Bayern, der deutsche Meister, empfängt den VfB Stuttgart um 8:30. Das Ganze im Free-TV bei Sat.1 zu sehen. Und wer sagt, mein Leben hat auch Sinn ohne Fußball, mein Sinn des Lebens besteht weitgehend aus Musik, na, der ist bei uns gut aufgehoben. Hier ist Nostalgie, nur die größten Songs. Jetzt Mr. Big, To Be With You, das macht immer Sinn. Ich bin Peter Mack, hallo um 5.

0: Das ist der Italo-Pop, den nicht nur wir hier lieben, sondern die Italiener bis heute, die können dir jedes einzelne Wort mitsingen. Naja gut, ist ja auch ihre Sprache. Nostalgie, nur die größten Songs hier. Ich weiß, dass ihr viel Spaß hattet in dieser Woche mit der täglichen Raterunde. Die wird's auch heute geben und zwar genau jetzt, denn ich glaube, der Herr Klavierspieler in der hinteren Ecke des Studios ist schon eingetroffen. Hallo?
1: Ja, hallo.
0: Da hinten ist er. Heute ist die Ecke so dunkel, ihr den fast nicht gesehen. Aber du bist bereit, ne?
1: Ja.
0: Ja gut, er wird einen Song anspielen, von dem ich auch nicht weiß, welcher es sein wird. Es wird nur ein berühmter Popsong sein, mehr weiß ich nicht. Wer kommt schneller drauf, was er da spielt? Ihr oder ich? Lass mal sehen. Spiel mal. I feel alive. Sehr gut, kannst hier schon aufhören. Es ist Freddie Mercury, es ist Queen, es ist Don't Stop Me Now. Geiler Song zum Wochenende. Dir ein schönes, euch auch. Let's party. 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

0: glaube, mir ist es momentan gar nicht so einfach, euch jeden Tag gute Nachrichten zu geben. So viele gibt es momentan nicht, aber ich habe eine ganz tolle gefunden, fast mit die beste in dieser Woche, weil sie euer Portemonnaie betrifft. Das Statistische Bundesamt hat jetzt mitgeteilt, dass die Reallöhne in Deutschland gestiegen sind, und zwar im zweiten Quartal in diesem Jahr. Die sind sogar stärker gestiegen als die Verbraucherpreise, nämlich um 1,5%. Woran liegt das? Weil es einige Tarifabschlüsse gegeben hat. Vor allem in der Land- und Forstwirtschaft verdienen die Menschen jetzt etwas mehr Geld. Auch in der Energieversorgung, auch in der Finanzversicherungsbranche. Also egal in welcher Branche ihr arbeitet, ich gönne jedem von euch ein paar Euro mehr im Portemonnaie. Ich habe keine Lohnerhöhung bekommen, falls jemand fragt, aber jeder, der die 2,50 Euro mehr im Portemonnaie hat, die ich nicht habe, dem sei es herzlich gegönnt. Wochenende steht bevor. Gebt nicht alles auf einmal aus, wenn ihr schlau seid. Oder macht, was ihr wollt. Hauptsache, ihr habt mehr Geld.
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Guten Abend um 6, ihr hört Nostalgie, nur die größten Songs. Jetzt kommt Stevie Wonder. Auf das nächste Jahr freuen sich alle eigentlich auf der ganzen Welt. Stevie Wonder hat angekündigt, dass er ein neues Album veröffentlichen wird im nächsten Jahr. Es wird heißen Through the Eyes of Wonder mit zwei ganz neuen Songs drauf, die schon lange in der Schublade liegen, aus der Songs in the Key of Life Ära. Also das kann nicht enttäuschend werden, glaube ich jedenfalls. Einer seiner größten Songs jetzt, I Just Called to Say I Love You, und Mariah Carey gleich hinterher mit Fantasy. Ich bin Peter Mack. Hallo, ihr Freunde guter Musik.

Wie entspannt und sexy kann Musik sein? Oder kommt das der beste Song von Steve Winwood, Back in the High Life Again? Bei Steve Winwood denken immer alle zuerst an, oh, Valerie und so. Der ist viel besser, wenn ihr mich fragt. Gut, dass ihr mich nicht fragt. Hier ist Nostalgie, nur die größten Songs. Auch ein guter Song, wenn ihr mich fragt, ist der hier, Anything 3T. Aber mich fragt ja keiner.

0: Gestern Abend ist ein neuer Satellit ins All geschossen worden. Das wäre an sich keine so interessante Nachricht, wenn es nicht ein Wettersatellit wäre. Der soll nämlich dabei helfen, in Zukunft aktive Waldbrände besser zu überwachen und zusammen mit anderen Wettersatelliten rechtzeitig warnen, wenn Naturkatastrophen wie Stürme oder Sturmfluten bevorstehen. Dafür arbeitet dieser Satellit mit all den anderen zusammen, die es schon im Weltall gibt. Er ist erfolgreich hochgeschossen worden. In Französisch-Guayana hat man das Ding da hochgejagt, war festgeschraubt an einer Ariane 6 Rakete und jetzt ist er da oben, der neue europäische Wettersatellit, und passt auf, dass uns in Zukunft nicht mehr so viel passiert.
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Ich weiß nicht, ob ich mir das einbilde. Die Superstars von früher waren einfach noch richtige Superstars. Cyndi Lauper ist so eine. Also natürlich hast du heute auch viele Stars von, ne? Nennen sie Sabrina Carpenter oder Olivia Dean oder wie sie alle heißen. Aber die werden irgendwie an die Größe von den ganz Großen früher nicht rankommen. Aber das ist nur mein Gefühl. Ich gebe euch mal noch ein Beispiel oder zwei gleich. Rod Stewart gleich mit The Rhythm of My Heart. Untouchable, wenn du mich fragst. Und Phil Collins erst recht. Zu dir.

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1: So, haben wir noch weitere gute Songs, natürlich noch reichlich. Gleich kommt Robin Gibb und sein einziger Ausflug, Solo-Ausflug abseits der Bee Gees ist auch natürlich gleich ein Hit geworden weltweit, Juliet. Und vorher noch ein Song von Udo Lindenberg und den Humpe-Schwestern Annette und Inga Humpe. Die eine hat's geschrieben, die andere hat mitgesungen. Humpe, Humpe, Tätere, ein Herz kann man nicht reparieren. Peter Mack, mein Name, ihr hört Nostalgie, nur die größten Songs. Na, dann gib mal her.

0: Und das war der einzige A Cappella-Song des Abends. Dafür war es aber einer vom obersten Regal, The House Martins bei Nostalgie, nur die größten Songs. Ihr kennt das bestimmt, dass ihr mal irgendwann einen Song hört und jahrelang findet ihr den gar nicht so besonders herausragend. Irgendwann aber nach Jahren merkt ihr, der ist doch ganz schön toll und dann liebt ihr ihn auf einmal. So ist es mir damals gegangen mit Redlock Holiday von 10cc. Mochte ich erst jahrelang gar nicht.
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0: Ja, ich weiß schon, ich schäme mich auch dafür. Dafür liebe ich ihn heute umso mehr. Nostalgie mit

0: habe euch letzte Woche erzählt, dass nach diesem furchtbaren Erdbeben in Kolumbien, wo so wahnsinnig viel zerstört worden ist, die Sängerin Shakira Spenden gesammelt hat und selbst auch Geld gespendet hat, damit dort vor allem auch die Schulen wieder aufgebaut werden können. Mehrere hundert Schulen sind da zerstört worden. Und jetzt hat Shakira weitere Unterstützung, prominente Unterstützung, denn es hat sich jetzt auch die Sängerin Beyoncé gemeldet und ebenfalls $1 Million gespendet. Die achten da auch genau drauf, dass die gesamte Million auch nicht irgendwo verplempert wird, sondern dass das genau an die Stellen kommt, wo es wirklich gebraucht wird. Dankeschön also Beyoncé. Gut, sie kann sich's leisten. Laut Forbes-Liste ist sie seit Ende letzten Jahres Milliardärin. Da kann man dann schon mal 1 Million locker machen. Aber du musst dich halt dazu bereit erklären und sie macht's und das ist toll.
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0: Und wo du auch hinguckst, überall ist Liebe. Meistens jedenfalls Love is all around, wet, wet, wet. Hier ist Nostalgie, nur die größten Songs. 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
0: 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Let's party.

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